0: Das ist Telefon.
1: Telefon.
0: Good morning, sir. 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
1: Trouble.